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2: Hallo.
0: 3 Sekunden können manchmal entscheidend sein, auch wenn Essen auf Boden fällt.
1: Viele verlassen sich dabei auf die berühmte 3-Sekunden-Regel. Aber wie sinnvoll ist die eigentlich wirklich und stimmt es, dass innerhalb von 3 Sekunden dann nichts damit passieren kann?
0: Wir sprechen über die 3-Sekunden-Regel und ihr redet am besten mit. Ruft uns gerne heute schon an unter 0316 80 90 80.
1: Und erzählt uns, wie ihr sie anwendet und welche kuriosen Situationen ihr damit schon erlebt habt.
0: Bis dahin, schönes Wochenende.
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0: Ein paar Sonnenstunden gehen sich definitiv aus heute, vor allem bei euch im Süden. Im Norden wird schon in den nächsten Stunden ein bisschen nass. Im Laufe des Nachmittags breiten sich die Schauer dann auf die ganze Steiermark aus bei 21 bis 27 Grad. Morgen wird es zum Wochenstart dann überall sehr freundlich und sommerlich bei bis zu 28 Grad. In den Bergen gibt's Regen und Gewitter. Es ist 5 vor 6.
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2: Mit Sophie Weinhandl. Guten Morgen. In der Steiermark unterrichten heuer rund 850 Lehrpersonen und 420 Studierende in den verpflichtenden Sommerschulen für Kinder mit zu wenig Deutschkenntnissen. Bis 19. Juni sind noch Anmeldungen möglich. Für die Lehrer bedeutet das zusätzlichen administrativen Aufwand und der belastet ohnehin schon jede zweite Lehrperson. Neben Stress und zu großen Klassen zeigt jetzt eine Studie,

0: Des österreichischen Bundesverlags Schulbuch. Trotzdem sehen im Vergleich zur Gesamtbevölkerung besonders viele Lehrkräfte Sinn in ihren beruflichen und privaten Tätigkeiten, zeigt die Studie.
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0: Heute läuft die Frist zur Umsetzung der EU-Lohntransparenzrichtlinie aus. Österreich hat noch keinen Gesetzesentwurf vorgelegt, ist damit aber auch nicht allein. Innerhalb der EU haben die Vorgaben bisher nur 3 Länder rechtzeitig umgesetzt. Das EU-Gesetz soll sicherstellen, dass Frauen und Männer für gleichwertige Arbeit gleich bezahlt werden. EU-Kurs oder Russland-Nähe, darum geht es heute in Armenien. Dort steigt heute die Parlamentswahl. Regierungschef Paschinjan, der sein Land zunehmend Richtung EU geführt hat, liegt laut Umfragen klar in Führung. Druck kommt allerdings aus Russland. Kreml-Chef Putin verglich Armeniens EU-Kurs mit jenem der Ukraine vor dem russischen Angriffskrieg 2022. Erst gestern sind 6 Kandidaten der prorussischen Oppositionspartei in Armenien festgenommen worden. Gründe wurden vorerst nicht genannt. Tennis, da steigt heute das große Finale der Herren bei den French Open in Paris. Alexander Zverev trifft auf den italienischen Überraschungsfinalisten Flavio Cobolli. Für den deutschen Weltranglisten-Dritten ist es bereits das 4. Grand-Slam-Finale. Die ersten 3 hat er alle verloren. Gewinnt Zverev, wäre er der erste deutsche Mann seit Boris Becker vor 30 Jahren, der ein Grand-Slam-Turnier gewinnt.
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2: So, jetzt sind wir aber voll da. Wie läuft's bei euch auf den Straßen? Super, da kommt überall richtig gut voran. Gibt's Infos, Staus, Blitze oder anderes, dann bitte direkt an uns 0316 80 90 80. Gute und sichere Fahrt durch den Sonntagmorgen.
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0: Wunderschönen guten Morgen. Hey, noch schnell raus mit euch, bevor die Sonne dann kommt und wir dann bei bis zu 27 Grad brutzeln. Vereinsschauer gibt es dann jetzt schon über dem Ennstal. Erst am Nachmittag ziehen sie dann weiter die grauen dicken Wolken auch über den Süden. Es ist 6:55. Wir schauen mal aus auf den steirischen Straßen. Eine wichtige Info für die A9-Pyrn-Autobahn Richtung Linz. Der Gradkorntunnel Nord ist aktuell wegen eines Schlaglochs gesperrt. Die Asfinag muss das zumachen. Wird nicht lange dauern, circa 10 Minuten. Die Sperre bitte also vor Ort abwarten. Gibt's Infos, Staus, Blitzer oder anderes, dann bitte einfach anrufen. Die Nummer zu uns 0316 80 90 80. Gute und sichere Fahrt euch.
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0: Das ist wichtig für die steirischen Straßen, deswegen schauen wir kurz, was los ist. A9 Pyrn Autobahn Richtung Linz, der Gradkorntunnel Nord ist aktuell gesperrt wegen eines Schlaglochs, das muss die Asfinag zumachen. Die Sperre bitte vor Ort abwarten, es sollte nicht mehr lange dauern. Gute und sichere Fahrt.
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1: Ein bisschen in der Hängematte schaukeln oder im Pool planschen ist auf alle Fälle drin heute. Die Sonne zeigt sich bis zum Nachmittag von ihrer besten Seite bei angenehm warmen 27 Grad. In der zweiten Tageshälfte ziehen dann Schauer von Nord nach Süd. Regen und Gewitter gibt es dann vor allem bei euch in der Obersteiermark und auch in den Bergen. Es ist 5 vor 7.
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2: Mit Helene Feichtenhofer. Schönen guten Morgen. In der Steiermark unterrichten heuer rund 850 Lehrpersonen und 420 Studierende in den verpflichtenden Sommerschulen für Kinder mit zu wenig Deutschkenntnissen. Für die Lehrer bedeutet das zusätzlichen administrativen Aufwand und der belastet ohnehin schon jede zweite Lehrperson. Neben Stress und zu großen Klassen zeigt jetzt eine Studie des österreichischen Bundesverlags Schulbuch und der Johannes-Kepler-Universität. Was da immer wieder motiviert, erklärt Christoph Helm von der Johannes-Kepler-Uni.
3: Dass sie berichten, sehr positive soziale Beziehungen zu erleben. Gleichzeitig berichten auch sehr viele Lehrkräfte, ebenfalls über 80%, dass sie ihre beruflichen und privaten Tätigkeiten als sehr

0: sinngebend erleben. Und das dritte Merkmal ist, dass sie ihre beruflichen und privaten Ziele überproportional häufig erreichen.
1: Sorgen bereitet den Lehrerinnen und Lehrern die Situation der Jugendlichen. 80% der Befragten sagen, dass das Handy und Social Media ihre Schülerinnen und Schüler psychisch belasten.
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1: In Teilen des Weinviertels müssen Rebstöcke ab sofort verpflichtend gegen die amerikanische Rebzikade behandelt werden. Und zwar nicht nur die Stöcke von Weinbaubetrieben, sondern auch die in Privathaushalten, Gemeinden und öffentlichen Parks. Das Insekt kommt in Niederösterreich sehr oft vor und kann eine gefährliche Rebenkrankheit übertragen. Im spanischen Madrid hält Papst Leo heute im Zentrum eine Messe ab. Zum Gottesdienst werden 1 Million Gläubige erwartet. Gestern war der Papst im spanischen Königspalast, hat dort in einer Ansprache vor Ideologien und Polarisierungen gewarnt. Fußball bei der WM, die kommende Woche beginnt, darf das Team aus dem Iran nur an den Spieltagen für seine WM-Partien in die USA einreisen. Nach den Spielen muss die Mannschaft die USA noch am selben Tag wieder verlassen und in ihr Quartier in Mexiko zurückkehren, so der iranische Botschafter. Der Grund ist der Krieg zwischen den USA und dem Iran.
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3: Ich habe gute Nachrichten von der A9 Pyrn-Autobahn Richtung Linz. Die Sperre vom Gradkorn-Tunnel Nord ist aufgehoben, da habt ihr wieder freie Fahrt.
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3: Habt ihr Infos für uns, dann bitte einfach anrufen. 0316 80 90 80 ist die richtige Nummer. Gute Fahrt euch.
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0: Und Markus Dietrich.
2: Hallo. Hallo.
0: 3 Sekunden können manchmal entscheidend sein, auch wenn Essen auf Boden fällt.
1: Viele verlassen sich dabei auf die berühmte 3-Sekunden-Regel. 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
0: Wir sprechen über die 3-Sekunden-Regel und ihr redet am besten mit. 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
0: Bis dahin, schönes Wochenende.
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0: 12 Grad zum Aufstehen bei euch in Bad Mitzendorf, 15 Grad in Harzberg und 16 in Bad Gleichenberg. Schönen, sonnigen und warmen Sonntag wünsche ich euch bei bis zu 27 Grad. So weit geht's noch auf. Am Nachmittag breiten sich die Wolken dann von Norden auf die ganze Steiermark aus. Rund ums Enns und Murtal sind auch Regen und Gewitter mit dabei. Es ist 5 Minuten vor 7:30. Was tut sich auf den Straßen? Da sind wir auch schon wieder fertig. Da habt ihr überall freie Fahrt. 0316 80 90 80 gibt's Infos, dann bitte anrufen.
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0: Kommt weiterhin gut und sicher an.

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1: Guten Morgen an alle Schlafmützen. Schon gesehen, ihr wacht im Süden, Osten und Westen mit Sonne auf. Am Thermometer geht es noch auf bis zu 27 Grad. Bei euch in der Obersteiermark ist es trüber und da gibt es auch schon jetzt vereinzelt Regenschauer. Die breiten sich am Nachmittag dann aufs ganze Land aus und dann kann es auch ab und zu krachen. Morgen dann wieder sommerliche Temperaturen mit maximal 28 Grad. Die Sonne scheint, im Laufe des Nachmittags zieht es dann zu. Stellenweise regnet es und gewittert es.
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1: Es ist 7:45.
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3: Mit Helene Feuchtenhofer. Schönen guten Morgen. In den steirischen Schulen geht das Schuljahr ins Finale. Rund ein Monat ist es noch, bis die Sommerferien beginnen. Die Hälfte der Lehrerinnen und Lehrer fühlt sich in einer aktuellen Umfrage im Job psychisch belastet. Und auch den Schülerinnen und Schülern geht es oft nicht gut. So das Gefühl vieler Lehrer, weiß Christoph Helm von der Johannes Kepler Universität.
4: Wir haben relativ einen großen Anteil von Lehrkräften, etwa ein Drittel, die sagen, dass mindestens 2/3 ihrer Schüler und Schüler psychisch belastet sind. Und jede zweite Lehrperson sagt, dass fast alle Schüler und Schülerinnen in ihrer Klasse durch Social Media und Handy belastet sind.
3: 2/3 der Lehrer versuchen da laut eigenen Angaben in ihren Klassen mit Bewegungs- und Entspannungsübungen oder auch mit persönlichen Gesprächen dafür zu sorgen,

0: sorgen, dass sich die Kinder in den Klassen wohler fühlen.
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0: In Neustift im Stubaital ist gestern ein 24-Jähriger mit seinem Gleitschirm abgestürzt. Passiert ist das über dem Landeplatz. Der Mann hatte da plötzlich die Kontrolle über sein Fluggerät verloren. Er ist auf dem Rasen aufgeprallt und wurde schwer verletzt mit dem Notarzthubschrauber ins Krankenhaus geflogen. Bei einer Schießerei im US-Bundesstaat Ohio sind auf einem Festival 12 Menschen angeschossen worden, 2 schweben in Lebensgefahr. Die Polizei geht davon aus, dass es mindestens 2 Schützen gegeben hat, die vermutlich aufeinander geschossen haben. Eine Fahndung nach den Verdächtigen läuft noch. Beim Formel 1 Grand Prix in Monaco startet Mercedes-Fahrer Kimi Antonelli heute von der Pole aus ins Rennen. Direkt hinter ihm Red Bull-Pilot Max Verstappen und Lewis Hamilton im Ferrari.
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2: Schauen wir auf die steirischen Straßen, da kommt ihr überall super voran. Gibt's Infos, Staus, Blitzer oder anderes, dann bitte an uns 0316 80 90 80. Gute und sichere Fahrt.
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0: Macht euch einen schönen Tag am Stumbergsee oder auch im Gleisdorfer Freibad. Das Wetter passt perfekt. 27 Grad und viel Sonnenschein. Anders schaut es in der Obersteiermark aus. Das sind schon dicke Wolken und auch Regenschauer zu Besuch. Die kommen dann auch am Nachmittag in den Rest des Landes.
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0: 8:55 ist es. Was tut sich bei euch? Ja, die Hauptverbindungen sind alle frei. Da läuft's richtig gut. Habt ihr Infos, dann bitte an uns 0316 80 90 80. Gute und sichere Fahrt.
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2: Das Wetter darf zur Jahreszeit passen und das ist heute auf alle Fälle so. Sommerliche Temperaturen mit bis zu 27 Grad. Die Sonne ist auch mit dabei, nur im Norden nicht. In der Obersteiermark ist es trüb, bewölkt und nass. Im Rest des Landes wird es auch noch so, aber erst im Laufe des Nachmittags. Der Montag bringt uns auch viel Sonnenschein und wieder bis zu 27 Grad. Am Nachmittag dann ganz vereinzelt Regen und Gewitter.
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2: Es ist 9:05.
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3: Mit Helene Feichtenhofer. Schönen guten Morgen. In der Steiermark unterrichten heuer rund 850 Lehrpersonen und 420 Studierende in den verpflichtenden Sommerschulen für Kinder mit zu wenig Deutschkenntnissen. Für die Lehrer bedeutet das zusätzlichen administrativen Aufwand und der belastet ohnehin schon jede zweite Lehrperson. Neben Stress und zu großen Klassen zeigt jetzt eine Studie des österreichischen Bundesverlags Schulbuch und der Johannes Kepler Universität. Was da immer wieder motiviert, erklärt Christoph Helm von der Johannes Kepler Uni.
4: Dass sie berichten, sehr positive soziale Beziehungen zu erleben. Gleichzeitig berichten auch sehr viele Lehrkräfte, ebenfalls über 80%, dass sie ihre beruflichen und privaten Tätigkeiten als sehr sinngebend erleben. Und das dritte Merkmal ist, dass sie ihre beruflichen und privaten Ziele überproportional häufig erreichen.
3: Sorgen bereitet den Lehrerinnen und Lehrern die Situation der Jugendlichen. 80% der Befragten sagen, dass das Handy und Social Media ihre Schülerinnen und Schüler psychisch belasten.
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3: Als letzte große Ratingagentur hat nun auch Morningstar Österreich die Bestnote AAA entzogen und die Kreditwürdigkeit Österreichs auf AA runtergesetzt, weil sich die Schuldenkennzahlen weiter verschlechtert hätten. Den Ausblick setzt die Ratingagentur aber auf stabil. In Krems ist vergangene Nacht ein Auto in eine Bankfiliale gekracht. Warum ist noch völlig unklar. Die schwangere Lenkerin ist unverletzt geblieben. Die Feuerwehr hat die Glasfenster der Bankfiliale mit Holzstaffeln und Schalltafeln provisorisch verschlossen. Ein privater Sicherheitsdienst hat die Bank den Rest der Nacht bewacht. Fußball bei der WM, die kommende Woche beginnt, darf das Team aus dem Iran nur an den Spieltagen für seine WM-Partien in die USA einreisen. Nach den Spielen muss die Mannschaft die USA noch am selben Tag wieder verlassen und in ihr Quartier.

0: in Mexiko zurückkehren, so der iranische Botschafter. Der Grund ist der Krieg zwischen den USA und dem Iran.
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2: Da läuft es nach wie vor richtig gut bei euch. Alle Staus, Blitzer, habt ihr was, dann bitte direkt an uns, 0316 80 90 80.
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2: Gute Fahrt und schön, dass ihr aufgedreht habt.
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0: Lieber Sommer, danke, dass du da bist. Super Grill- und Badewetter heute im Süden, Osten und Westen. 27 Grad und ganz viel Sonnenschein für euch. Im Laufe des Nachmittags ziehen die dicken Wolken in der Obersteiermark dann auch in den Süden. Dann gibt es nicht nur im Norden, sondern überall stellenweise Regen und Gewitter. 9:55 ist es. Was tut sich auf den Straßen? Fertig sind wir, da läuft's.
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0: Gute Fahrt weiterhin.
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2: Ihr verbringt den Tag heute hoffentlich draußen und genießt die Sonne, Kapperl und Sonnencreme nicht vergessen, bitte. 27 Grad bekommen wir noch. Regen schon jetzt stellenweise in der Obersteiermark, der breitet sich dann am Nachmittag aufs ganze Land aus. Morgen eigentlich dasselbe. Bis zum frühen Nachmittag viel Sonnenschein bei 23 bis 28 Grad, dann sehr vereinzelt Regen und Gewitter.
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2: Es ist 5 vor 10.
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4: Mit Helene Feichtenhofer. In St. Kathrein am Ofeneck im Bezirk Weiz sind gestern Abend zwei Autos frontal ineinander gekracht. Warum ist noch völlig unklar. Dabei wurden die beiden Fahrer, ein 30-Jähriger und eine 24-Jährige, verletzt. Die Feuerwehr war mit drei Fahrzeugen im Einsatz. Die beiden Unfallautos sind ein Totalschaden.
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4: Immer mehr junge Österreicherinnen und Österreicher machen ein freiwilliges soziales Jahr. Rund 1.900 waren es im letzten Jahr, um 200 mehr als noch 2024. Am häufigsten engagieren sich die jungen Menschen da freiwillig im Rettungswesen, in der Sozial- und Behindertenhilfe und in der Betreuung von Kindern und älteren Menschen. Formal handelt es sich beim freiwilligen Sozialjahr um ein Ausbildungsverhältnis. Es kann zwischen 6 und 12 Monate dauern und pro Monat gibt es ein Taschengeld von 550 Euro. Männer können sich ein freiwilliges soziales Jahr, das mindestens 10 Monate dauert, auch auf den Zivildienst anrechnen lassen. Unfall gestern auf einem Schießstand in der Nähe von Innsbruck. Eine sechsköpfige Gruppe aus Deutschland hat dort mit einem Trainer Schießen geübt. Dabei hat ein 51-Jähriger aber mit seiner Waffe ungewollt einen Schuss abgegeben und das Projektil hat den Mann im Fuß getroffen. Die genauen Ermittlungen, was passiert ist, laufen noch. Tennis, da steigt heute das große Finale der Herren bei den French Open in Paris. Alexander Zverev trifft auf den italienischen Überraschungsfinalisten Flavio Cobolli. Für den deutschen Weltranglisten-Dritten ist es bereits das vierte Grand-Slam-Finale. Gewonnen hat er bislang noch keines.
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2: Wir schauen auf die B320, die Enstalstraße, da staut es im Baustellenbereich bei Wörschach. Zeitverlust hat 10 Minuten für euch. Und geblitzt wird auch schon auf der A2 Südautobahn Richtung Klagenfurt bei Hartberg unter der Brücke. 0316 80 90 80, habt ihr Infos, dann bitte anrufen. Kommt gut an.

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Fünf Minuten vor halb elf ist es. Was tut sich bei euch auf den steirischen Straßen? Ihr verliert eine halbe Stunde auf der B320 der Insterstraße. Da staut wegen Überlastung im Baustellenbereich bei Steinach. Und zwei Blitzer gibt's auf der A2 Südautobahn Richtung Klagenfurt bei Harzberg unter der Brücke und noch einmal A2 Südautobahn Richtung Wien beim Knoten Graz West. Alle Staus, Blitzer, Verkehrsinfos auch jederzeit bei uns im Web und in der Antenne Steiermark App für euch. Gute Fahrt!

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1: Den Sommer nutzen wir heute richtig aus. Mit einem Besuch bei eurer Lieblingseisdiele zum Beispiel, da passen die 27 Grad super dazu. Im Norden gibt es nicht ganz so viel Sonnenschein und es regnet auch ab und zu. Am Nachmittag breiten sich die Schauer dann weiter aus. Morgen wird es auch wieder sehr warm mit 23 bis 27 Grad. Die Sonne ist so gut wie den ganzen Tag in der ersten Reihe. Am Nachmittag gibt es dann ganz wild und doch nur putzig kleine Schauer und Gewitter. Es ist 5 vor 11.
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2: Mit Helene Feuchtenhofer. In Gaidorf in Graz ist gestern ein E-Scooter-Fahrer von einem Auto erfasst und schwer verletzt worden. Der 59-jährige E-Scooter-Fahrer war mit seinen beiden Kindern unterwegs. Die Kinder auf Fahrrädern, er auf einem E-Scooter dahinter. Zur gleichen Zeit wollte ein 31-jähriger Autofahrer umdrehen. Die beiden Kinder hat der Autofahrer wahrgenommen. Als sie vorbei waren, ist er zurückgefahren und hat den Vater am E-Scooter erwischt. Der Mann wurde vom Roten Kreuz ins LKH Graz gebracht.
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2: Ab 14. Juni darf Marmelade im Handel auch wieder so heißen. Die sogenannte EU-Frühstücksrichtlinie gilt dann in Österreich. Bisher war es so, dass nur Produkte aus Zitrusfrüchten im Handel als Marmelade bezeichnet werden durften, der Rest als Konfitüre. Neue Regeln gibt es auch für die Vermarktung von Honig. Da müssen am Etikett bei Honigmischungen alle Länder, aus denen der Honig kommt, angegeben werden, samt Prozentanteilen. Das soll vor allem gegen Billighonig aus China helfen und die heimischen Imkerinnen und Imker stärken. Zu Geisterfahrern sind gestern Abend gleich mehrere Autofahrer in Deutschland geworden. Auf der A8 kurz nach der Grenze zu Salzburg hatte sich nach einem Unfall ein Stau gebildet. Mehrere Autofahrer haben daraufhin umgedreht und sind als Geisterfahrer durch die Rettungsgasse zurückgefahren. Die bayerische Polizei hat sie gestoppt. Den Autofahrern droht jetzt ein Fahrverbot. Der US-Softwarekonzern OpenAI will seinen KI-Chatbot ChatGPT zur Super-App machen, mit Programmierwerkzeugen und KI-Agenten. KI-Agenten sind intelligente Softwareprogramme, die nicht nur Fragen beantworten können, sondern selbstständig komplexe Aufgaben bewältigen können. Dadurch will OpenAI vor allem für Firmenkunden attraktiv werden.
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1: Wir schauen auf die A9 Pyrn-Autobahn Richtung Linz. Es staut im Baustellenbereich bei Mautern, da verliert ihr 10 Minuten. Und eine halbe Stunde Zeitverlust auf der B320 der Enstalstraße wegen Stau im Baustellenbereich bei Steinach. Und bitte nicht zu schnell, ihr werdet geblitzt auf der A2 Südautobahn Richtung Wien beim Knoten Graz West. 0316 80 90 80, sehr gern anrufen, wenn ihr Infos habt.
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1: Ich wünsche euch auch eine gute Fahrt.
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0: 5 Minuten vor halb 12 ist es. Schauen wir gemeinsam auf die steirischen Straßen. Ja, da ist einiges los. Ihr fährt zurück nach Hause und das merkt man. A9 Pürn-Autobahn Richtung Linz, Stau im Baustellenbereich bei Mautern, da verliert ihr 20 Minuten. Noch einmal A9 Richtung Linz, es staut auch wegen Überlastung ab Werndorf, da verliert ihr 10 Minuten. A2 Südautobahn Richtung Wien, Stau ab Schäfern wegen Überlastung eine Viertelstunde plus. Und B320 Enstallstraße, da staut es noch immer im Baustellenbereich bei Steinach, da verliert ihr eine halbe Stunde. Alle Staus, Blitzer, Verkehrsinfos auch jederzeit bei uns im Web und in der Antenne Steiermark App für euch. Gute Fahrt!
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1: Mit Miriam Klinger und aktuell können wir uns Glückskinder nennen. Neben den Kärntern sind wir nämlich österreichweit die Ausnahme in Sachen Sonnenmomente. Hier noch verbreitet schön und warm, während es im Rest des Landes schon ziemlich zugezogen hat. Also auskosten, so gut es geht. Und auch nicht allzu lange Zeit lassen, bitteschön, denn von Oberösterreich ziehen immer mehr Wolken rein. Die bringen uns auch stellenweise Regen und Gewitter. Am längsten freundlich im Süden, aktuell 24 Grad in Leibnitz und 26 in Hartberg. 1-2 Grad mehr gingen sich noch aus. Morgen dann überwiegend schön und heiß bei bis zu 28 Grad. Gewitterige Schauer aber auch da, nicht ausgeschlossen.
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1: Wir haben es jetzt 5 vor 12.
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3: Mit Helene Feichtenhofer. In Gnas im Bezirk Südoststeiermark ist gestern Abend ein 15-jähriger Mopedfahrer schwer verletzt worden. Der Jugendliche ist von der Fahrbahn abgekommen, weil vor ihm plötzlich ein Hase auf die Straße gesprungen ist. Der 15-Jährige ist in den Straßengraben geraten, gegen einen Wasserdurchlass geprallt und wurde von seinem Fahrzeug geschleudert. Der Rettungshubschrauber hat ihn ins LKH Graz geflogen.
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3: Arbeitsministerin Corinna Schumann hat einen Entwurf vorgelegt, wie die EU-Lohntransparenzrichtlinie in Österreich umgesetzt werden könnte. Eine Einigung mit den Sozialpartnern ist nicht gelungen. Sehr zum Ärger der Wirtschaftskammer. Sie warnt vor einem Bürokratiemonster. Aus dem Ministerium heißt es, dass durchaus Einwände in den Gesetzentwurf mit eingeflossen seien. Unternehmen müssten erst ab 100 Mitarbeitern Einkommensberichte vorlegen, da die großen Unternehmen ab 250 Arbeitnehmern jährlich, die kleineren nur alle 3 Jahre. Deutschland, Frankreich und Großbritannien wollen versuchen, die stockenden Bemühungen um ein Ende des Ukraine-Kriegs wieder in Gang zu bringen. Die Staats- und Regierungschefs der Länder treffen sich am Abend mit dem ukrainischen Präsidenten Selenskyj in London, um die Chancen für neue Verhandlungen mit Russland auszuloten. Fußball bei der WM, die kommende Woche beginnt, darf das Team aus dem Iran nur an den Spieltagen für seine WM-Partien in die USA einreisen. Nach den Spielen muss die Mannschaft die USA noch am selben Tag wieder verlassen und in ihr Quartier in Mexiko zurückkehren, so der iranische Botschafter. Der Grund ist der Krieg zwischen den USA und dem Iran.
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1: Der Reiseverkehr ist in vollem Gange. Wir starten mit der Südautobahn Richtung Wien. Stau ab Zöbern aufgrund von Überlastung. 10 Minuten hier mehr einplanen. A9 Pyrenautobahn Richtung Linz. Stau im Baustellenbereich bei Mautern. 20 Minuten dauert es hier länger. Und B320 Enztalstraße Richtung Lietzen. Stau im Baustellenbereich bei Schladming. Hier dauert es 10 Minuten länger. Und in weiterer Folge dann auch im Baustellenbereich bei Steinach. Hier ein Plus von 30 Minuten. Alle Staus, alle Blitzer. Jederzeit an uns bitte. 0316. 80 90 80.
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5: Mahlzeit Steiermark. Das verlängerte Wochenende geht ins Finale. Und hey, kein Stress. Es ist voll okay, wenn jetzt noch nichts am Tisch steht bei euch. Spätes Frühstück, spätes Mittagessen. Am Wochenende, da ticken die Uhren anders. Wir begleiten euch durch einen entspannten Sonntag. Und das ist Nico Santos auf Antenne Steiermark. Viel Spaß. 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

0: 5:30 Antenne Steiermark Verkehrs- und Blitzer-Update und es gibt Stau im Urlauber Rückreiseverkehr. Los geht's mit der Südautobahn Richtung Wien. Ab Zöbern dauert's 10 Minuten länger. Auf der A9 in Richtung Linz, Stau im Baustellenbereich bei Mautern, Zeitverlust hier 20 Minuten. Und B320 Enstalstraße Richtung Liezen, Stau im Baustellenbereich bei Schladming, hier ein Plus von 10 Minuten und 30 Minuten länger dauert's beim Baustellenbereich bei Steinach. Alle Staus, alle Blitzer, jederzeit bei uns im Web und in unserer App.
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3: La Festa Italiana wartet heute noch auf euch in Graz am Karmeliterplatz mit italienischen Delikatessen, mit Weinen und mit Süßem und natürlich Live-Musik mit Hits von Zucchero oder Eros Ramazzotti und Co. bei freiem Eintritt. Und Golfer, aufgepasst, ihr tut nicht nur was für euer Handicap, sondern auch was Gutes. Beim Charity-Golfturnier von Help for Kids am 27. Juni im Golfclub Frauenthal in Deutschlandsberg. Anmelden geht einzeln oder zu viert und ein bunter Dresscode lockert das Ganze noch ein bisschen auf. Mit dem Erlös hilft der Verein, Familien mit Kindern mit Behinderung eine gemeinsame Auszeit zu schenken.
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1: Mit Miriam Klinger. Und die ersten Regenschauer, die sind schon unterwegs, rund um die Pack. Im Laufe der nächsten Stunden werden die mehr. Auch Gewitter sind stellenweise nicht ausgeschlossen. Aktuell aber noch vielerorts freundlich und auch sehr warm. 26 Grad zum Beispiel in Bad Gleichenberg. Morgen zum Start in die neue Woche schwitzen wir bei bis zu 28 Grad. Und auch da sind aber einige gewittrige Regenschauer unterwegs.
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2: Mit Martina Steidl. 3 Wochen vor der Gemeinderatswahl in Graz liegt die KPÖ in einer Umfrage für die Kleine Zeitung klar voran. Die Partei von Bürgermeisterin Elke Kahr kann demnach mit 28-36% der Stimmen rechnen. Auf Platz 2 kommt die ÖVP mit 19-25%. Platz 3 würden laut Umfrage die Freiheitlichen holen mit 12-18%.
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2: Damit Österreich die Energiewende schafft, sollen erneuerbare Energieanlagen schneller genehmigt und gebaut werden können. Das dazu notwendige Erneuerbaren-Ausbau-Beschleunigungsgesetz, kurz EABG, soll kommende Woche im Nationalrat beschlossen werden. Weil die Regierung dazu aber die Stimmen einer Oppositionspartei braucht, erhöht Energieminister Wolfgang Hartmannsdorfer jetzt den Druck auf die Grünen. Die wollen aber noch Nachbesserungen, etwa verbindliche Ziele für Windkraft und Sonnenenergie für jedes Bundesland. Mehr als 1,2 Millionen Menschen haben sich heute früh in Madrid zu einem Gottesdienst mit Papst Leo dem 14. versammelt. Am Vortag haben König Felipe und Königin Letizia das katholische Kirchenoberhaupt in der spanischen Hauptstadt empfangen. Barcelona und die Kanarischen Inseln sind weitere Stationen der einwöchigen Spanienreise des Papstes. Der US-Softwarekonzern OpenAI will seinen KI-Chatbot ChatGPT zur Super-App machen. Mit Programmierwerkzeugen und KI-Agenten. Letztere sind intelligente Softwareprogramme, die nicht nur Fragen beantworten, sondern selbstständig komplexe Aufgaben bewältigen können. Dadurch will OpenAI vor allem für Firmenkunden attraktiv werden.
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1: Um kurz vor 1 geht's auf die A9, die Pyhrn-Autobahn Richtung Linz. Stau im Baustellenbereich bei Mautern, Zeitverlust 20 Minuten. Und 20 Minuten dauert's auch länger auf der B320, der Enstalstraße Richtung Lietzen. Im Baustellenbereich bei Steinach gibt's hier Stau. Und ein neuer Blitzer, A9 Pyhrn-Autobahn Richtung Spielfeld auf Höhe der Auffahrt bei der Raststation Graller. Alle Staus, alle Blitzer direkt an uns 0316 80 90 80.
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5: Der Familienbrunch ist vorbei. Die To-Do-Liste haben wir erfolgreich ignoriert. Perfekt. Der Rest des Wochenendes verläuft gleich entspannt. Und Grüße gehen auch raus an alle, die heute arbeiten und die Stellung halten. Da meinen es heute hoffentlich auch alle gut mit euch und mit euren Nerven. Schönen Sonntag auf Antenne Steiermark. Und das ist Macklemore für euch.

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0: nach 20 Minuten hier ebenfalls mehr einplanen. Und ein Blitzer auf der A9 in Richtung Spielfeld, da stehen Sie bei der Auffahrt bei der Raststation Graller. Alle Staus, alle Blitzer, jederzeit bei uns im Web und in der App.
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3: Den Geruch von Lavendel, den mag man oder den mag man eben nicht. 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
1: Mit Miriam Klinger, und da sind teilweise schon ganz schön graue Wolken unterwegs, auch wenn es bei euch jetzt noch strahlend schön ist. Im Laufe der nächsten Stunde müssen wir so gut wie überall damit rechnen, dass es zuzieht. Regen und stellenweise auch Gewitter sind definitiv am Vormarsch. Ganz im Süden die größte Chance, dass wir trocken durch diesen Sonntag kommen. Morgen dann wieder überwiegend freundlich, da bleiben die gewitterigen Schauer die Ausnahme. Abkühlung erfordert es da dann aus der Eistruhe. Es werden nämlich bis zu 28 Grad.
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1: 2:05.
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3: Mit Martina Steidl. In der Steiermark kann es ab morgen kurz knallen. Das Bundesheer trainiert Überschallflüge, und zwar bis zum 19. Juni. Die Eurofighter-Piloten proben dabei unter realen Bedingungen Auswirkungen wie Gravitationskräfte, die ein Simulator nicht nachmachen kann. Marcel Tasch war vom österreichischen Bundesheer.
4: Also mit ein bisschen Glück, sage ich jetzt unter Anführungszeichen, kann man am Boden, bekommt man es mit, weil man es hört, den Überschallknall, der sich eben in dieser Höhe bei den Flugzeugen abspielt, da bekommen wir den Knall am Boden mit. Teilweise, wenn die Sicht und das Wetter auch passt, kann man sie sogar sehen.
3: Fast im gesamten Bundesgebiet fliegen die Piloten, so auch in der Steiermark, Graz und Ballungszentren, sind aber ausgenommen. Zur Mittagszeit und an den Wochenenden bleiben die Flieger auch am Boden.
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3: Ein freiwilliges soziales Jahr wird bei den Jungen immer beliebter. Im Vorjahr haben sich dazu schon rund 1.900 Frauen und Männer entschlossen. Der Großteil davon Frauen. Am häufigsten haben sich die Freiwilligen im Rettungswesen engagiert, gefolgt von der Sozial- und Behindertenhilfe und der Betreuung von Kindern und älteren Menschen. Zu Geisterfahrern sind gestern Abend gleich mehrere Autofahrer in Deutschland geworden. Auf der A8, kurz nach der Grenze zu Salzburg, hatte sich nach einem Unfall ein Stau gebildet. Mehrere Autolenker haben daraufhin umgedreht und sind als Geisterfahrer durch die Rettungsgasse zurückgefahren. Die bayerische Polizei hat sie gestoppt. Den Autofahrern droht jetzt ein Fahrverbot. La Ola, Weltrekordversuch gestern in Mexiko Stadt. Wenige Tage vor Beginn der Fußball-WM haben tausende Menschen auf einer Strecke von 2 Kilometern versucht, die größte Welle aller Zeiten zu machen. Laut Kulturbehörde ist das auch gelungen. Ob sich wirklich ein neuer Weltrekord ausgegangen ist, will Guinness World Records aber noch prüfen.
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1: Wir sind bei euch auf eurem Weg aus dem vielleicht sogar langen Wochenende. Einiges los, das merkt man auf den Straßen. Auf der A2 der Südautobahn in Fahrtrichtung Wien gibt es jetzt Blockabfertigung aufgrund von Überlastung vor dem Kalcherkugeltunnel zwischen dem Packsattel und Modriach. A9 Pürn-Autobahn Richtung Linz, Stau im Baustellenbereich bei Mautern, Zeitverlust hier 20 Minuten. Und auch 20 Minuten mehr auf der B320 der Enztalstraße Richtung Liezen, Stau hier im Baustellenbereich bei Steinach. Ein Blitzer auf der A9 Richtung Spielfeld auf Höhe der Auffahrt bei der Raststation Kralla. Alle Staus, alle Blitzer direkt an uns 0316 80 90 80.
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6: Sonntage sind dafür Lieblingsdinge. Die Lieblingsmenschen zum Kaffeetratscher da, den Lieblingskuchen frisch aus dem Ofen geholt und die Lieblingshits im Radio. David Guetta und Bibi Rexha, I'm Good, an einem hoffentlich entspannten Sonntag auf Antenne Steiermark. Schön, dass ihr uns aufgedreht habt, und um 3:15 schauen wir gemeinsam ins Kino.

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5 vor halb 3, Antenne Steiermark, Verkehrs- und Blitzer-Updates. A2 Südautobahn in Richtung Wien, hier gibt's Stau aufgrund von Überlastung auf der Pack. Blockabfertigung in diesem Bereich, auch vor dem Kalcher Kogeltor.

0: Tunnel zwischen dem Packsattel und Modriach. 30 Minuten dauert es hier länger. A9 Püren-Autobahn Richtung Linz, Stau im Baustellenbereich bei Mautern. Zeitverlust hier 20 Minuten. Richtung Spielfeld dauert es bis zu 10 Minuten länger. B320 Enztalstraße Richtung Liezen, Stau im Baustellenbereich bei Steinach. 20 Minuten hier mehr auf der Uhr. Und bitte Vorsicht auf der B74 Richtung Leibniz. Hier eine Ölspur auf Höhe Heimschuh. Alle Staus, alle Blitzer, jederzeit bei uns im Web und natürlich auch in der App.
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1: Heuer Klassentreffen. Wem geht's genauso? Bei mir sind es heuer 20 Jahre seit Ende der Hauptschule. Und ich bin gespannt, ob sich da der ehemalige Klassensprecher noch meldet und ein Treffen organisiert. Grüße gehen raus. In den steirischen Kinos, da geht's auch um ein Klassentreffen. Valentina Ober.
2: In das Klassentreffen Alles beim Alten haben Herwig, Maxim und Jordi eigentlich nur super Erinnerungen an ihre Schulzeit. Deswegen organisieren sie ganz vorbildlich auch ihr 30-jähriges Klassentreffen. Blöd nur, dass niemand die Einladung annimmt, möglicherweise, weil die drei in ihrer Schulzeit eigentlich ziemlich Widerlinge gewesen sind.
3: Wenn ihr nur einen Schritt weiter geht, rufe ich den Wachdienst.
4: Verglichen mit heute würde ich sagen, wir waren sowas wie die Top-Influencer.
5: Ihr seid immer noch dieselben Arschlöcher wie damals, als ihr gemein gewesen seid und dumm.
2: Ob sie es schaffen, alles von damals wieder gut zu machen und somit das geplante Fest zu retten, seht ihr jetzt im Kino. Den Trailer der französischen Komödie findet ihr auf antenne.at.

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0: Und Markus Dietrich.
2: Hallo. Hallo.
0: 3 Sekunden können manchmal entscheidend sein, auch wenn Essen auf Boden fällt.
1: Viele verlassen sich dabei auf die berühmte 3-Sekunden-Regel. Aber wie sinnvoll ist die eigentlich wirklich und stimmt es, dass innerhalb von 3 Sekunden dann nichts damit passieren kann?
0: Wir sprechen über die 3-Sekunden-Regel und ihr redet am besten mit. Ruft uns gerne heute schon an unter 0316 80 90 80.
1: Und erzählt uns, wie ihr sie anwendet und welche kuriosen Situationen ihr damit schon erlebt habt.
0: Bis dahin, schönes Wochenende.
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1: Mit Miriam Klinger. Und da ziehen einige Schauer durch, rund um Deutschlandsberg zum Beispiel oder auch zwischen Gleisdorf und Fürstenfeld. Teilweise kann es auch gewittern. Richtig stark sollten diese Gewitter aber zum Glück nicht ausfallen. 24 Grad aktuell in Zeltweg zum Beispiel. Morgen kommen wir wieder verbreiteter ins Schwitzen, bis zu 28 Grad werden es. Da sind Regen- und gewittrige Schauer zum Glück die Ausnahme. 5:35 jetzt.
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2: Mit Martina Steidl. In St. Peter am Ottersbach im Bezirk Südoststeiermark ist heute früh eine Autofahrerin von der Straße abgekommen und frontal gegen einen Baum gekracht. Eine der beiden Beifahrerinnen dürfte die Autofahrerin wohl erschreckt haben, als sie sie angesprochen hat. Die Lenkerin selbst ist unverletzt geblieben, die anderen beiden Frauen wurden teils schwer verletzt. Alle drei waren zum Unfallzeitpunkt nicht angeschnallt gewesen.
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2: Ab Mitte Juni darf Marmelade im Handel auch wieder so heißen. Die sogenannte EU-Frühstücksrichtlinie gilt dann in Österreich. Bisher war es so, dass nur Produkte aus Zitrusfrüchten im Handel als Marmelade bezeichnet werden durften. Neue Regeln gibt es auch für die Vermarktung von Honig. Da müssen am Etikett bei Honigmischungen alle Länder, aus denen der Honig kommt, angegeben werden, samt Prozentanteile. Das soll vor allem gegen Billighonig aus China helfen und die heimischen Imkerinnen und Imker stärken. In der Wildnis von Malaysia haben Fischer nun eine vermisste Wanderin gerettet. Die 49-Jährige war vor 2 Wochen alleine aufgebrochen, um einen Berg zu besteigen. Kurz darauf wurde sie als vermisst gemeldet. Um zu überleben, hat sie sich von Beeren und Pflanzen ernährt und Wasser aus Flüssen getrunken. Eine groß angelegte Suchaktion nach der Frau, auch mit Hubschrauber, war zuvor erfolglos geblieben. Zum Sport. Start für den großen Preis von Monaco. Aus der Pole Position geht Supertalent Kimi Antonelli im Mercedes ins Rennen. Der 19-Jährige hat in der Qualifikation Red Bull Star Max Verstappen knapp hinter sich gelassen. Und beim Finale der French Open kämpft der deutsche Alexander Zverev um seinen ersten Grand Slam Titel. Gegner in Paris ist Flavio Cobolli.
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1: Und es ist wahnsinnig viel los auf den Straßen. Wir starten mit einem Unfall auf der A2 der Südautobahn in Richtung Wien. Antenne Steiermark-Hörer haben uns den gemeldet. Zwischen Lafnitztal-Oberwart und der Raststation Leupersdorf. Es geht hier sehr langsam vorbei, also rechnet mit Zeitverlust. A2 Südautobahn in Richtung Wien. Schon am Weg in die Steiermark ist es sehr, sehr mühsam von Süden rauf. Überlastung auf der Pack, deshalb Blockabfertigung vor dem Kalcherkogeltunnel zwischen dem Packsattel und Modriach. 30 Minuten Zeitverlust. A9, Püren-Autobahn Richtung Linz, Stau im Baustellenbereich beim Autern, 20 Minuten hier länger und Richtung Spielfeld bis zu 10 Minuten. B320, Enstalstraße Richtung Lietzen, Stau auch hier im Baustellenbereich bei Steinach, 20 Minuten dauert es länger. Und bitte weiterhin aufpassen auf der B74 Richtung Leibniz, da melden uns Antenne Steiermark-Hörer auf Höhe Heimschuh eine Ölspur auf der Fahrbahn. Alle Staus, alle Blitzer und was ihr sonst noch entdeckt, bitte gerne an uns weitergeben. 0316 80 90 80.
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5: Heute Waschtag bei einigen. Waschmaschine und Trockner laufen im Dauerbetrieb und das seit dem Frühstück. Aber die laufen zum Glück alleine. Stellt euch vor, ihr müsstet das mit Hand waschen. Da sind wir dankbar, dass wir dabei den Nachmittagskaffee genießen können. Jetzt zu Michael Schulte. Und um 4:15 habe ich wieder ein paar Freizeittipps für euch.

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13: Achtung, Geisterfahrer!
14: Hier ist Antenne Steiermark mit einer Geisterfahrermeldung für die A9. Zwischen Kammern und St. Michael kommt euch ein Geisterfahrer entgegen. Bitte bleibt in beiden Richtungen rechts und überholt nicht. Ich wiederhole, ein Geisterfahrer auf der A9 der Pyrenautobahn zwischen Kammern und St. Michael bleibt in beiden Richtungen rechts und überholt nicht. Wir geben natürlich Entwarnung, sobald der Geisterfahrer die Autobahn verlassen hat.
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0: Achtung, Geisterfahrer.
1: Hier ist Antenne Steiermark mit der Wiederholung der Geisterfahrermeldung für die A9, die Pürenautobahn. Achtung Autofahrer, zwischen Traboch und dem Knoten St. Michael kommt euch weiter ein Geisterfahrer entgegen. Bitte bleibt in beiden Richtungen rechts und überholt nicht. Wir geben natürlich Entwarnung, sobald der Geisterfahrer die Autobahn verlassen hat.
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0: Achtung, Geisterfahrer!
1: Hier ist Antenne Steiermark mit der Geisterfahrermeldung für die A9, die Pyrenautobahn zwischen Kammern und St. Michael. Achtung Autofahrer, bitte bleibt in beiden Richtungen rechts und überholt nicht. Ich wiederhole, ein Geisterfahrer auf der A9 der Pyrenautobahn zwischen Kammern und dem Knoten St. Michael. Bleibt in beiden Richtungen rechts, überholt nicht. Wir geben natürlich Entwarnung, sobald der Geisterfahrer die Autobahn verlassen hat. Dann gibt es weitere Probleme auf den Straßen.

ein Unfall in Fahrtrichtung Wien zwischen Lafnitztal-Oberwart und der Raststation Leupersdorf. Da geht's langsam vorbei, rechnet mit Verzögerungen. Wir bleiben auf der A2 Richtung Wien. Stau aufgrund von Überlastung auf der Pack. Blockabfertigung hier von dem Kalcherkogeltunnel zwischen dem Packsattel und Modriach.

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1: La Festa Italiana wartet heute noch auf euch in Graz am Karmeliterplatz. Mit italienischen Delikatessen, mit Weinen und mit Süßem. Und natürlich Live-Musik mit Hits von Zucchero oder Eros Ramazzotti und Co. bei freiem Eintritt. Und Golfer, aufgepasst, ihr tut nicht nur was für euer Handicap, sondern auch was Gutes. Beim Charity-Golfturnier von Help for Kids am 27. Juni im Golfclub Frauenthal in Deutschlandsberg. Anmelden geht einzeln oder zu viert und ein bunter Dresscode lockert das Ganze noch ein bisschen auf. Mit dem Erlös hilft der Verein, Familien mit Kindern mit Behinderung eine gemeinsame Auszeit zu schenken.
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0: Hier ist Antenne Steiermark mit guten Nachrichten von den Straßen. Entwarnung für die Geisterfahrermeldung der A9 der Pyhrn-Autobahn. Der Geisterfahrer, der zwischen Kammern und dem Knoten St. Michael unterwegs war, hat die Autobahn verlassen. Gute und vor allem sichere Fahrt euch.
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1: Mit Miriam Klinger und ein paar Sonnenfleckerl gibt's noch, aber die Wolken, die haben den Himmel schon ziemlich gut eingenommen. Immer wieder regnet es auch, Gewitter bleiben zum Glück aber heute die Ausnahme. Morgen sollte es dann überwiegend trocken bleiben, sehr, sehr heiß bei bis zu 28 Grad.
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1: Jetzt 5 vor 4.
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3: Mit Martina Steidl. In der Steiermark kann es ab morgen kurz knallen. Das Bundesheer trainiert Überschallflüge und zwar bis zum 19. Juni. Die Eurofighter-Piloten proben dabei unter realen Bedingungen Auswirkungen wie Gravitationskräfte, die ein Simulator nicht nachmachen kann. Marcel Tasch war vom österreichischen Bundesheer.
4: Also mit ein bisschen Glück, sage ich jetzt unter Anführungszeichen, kann man am Boden, bekommt man es mit, weil man es hört, den Überschallknall, der sich eben in dieser Höhe bei den Flugzeugen abspielt, da bekommen wir den Knall am Boden mit. Teilweise, wenn die Sicht und das Wetter auch passt, kann man sie sogar sehen.
3: Fast im gesamten Bundesgebiet fliegen die Piloten, so auch in der Steiermark, Graz und Ballungszentren, sind aber ausgenommen. Zur Mittagszeit und an den Wochenenden bleiben die Flieger auch am Boden.

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1: Panik haben heute zwei Erdbeben auf der griechischen Insel Euböa ausgelöst. Kurz vor 13 Uhr hat dort zum ersten Mal die Erde mit einer Stärke von 4,8 gebebt. Kurz darauf hat es noch ein stärkeres Beben mit 5,2 gegeben. Die Menschen sind daraufhin aus ihren Häusern gelaufen. Berichte über Schäden oder Verletzte gibt es bisher nicht. Die Beben haben aber mehrere kleine Erdrutsche ausgelöst. Mehr als 1,2 Millionen Menschen haben sich heute früh in Madrid zu einer Messe unter freiem Himmel mit Papst Leo XIV. Versammelt. Die bisher größte Menschenmenge bei einem Gottesdienst des katholischen Kirchenoberhaupts. Die Polizei hat letztlich die Zugänge sperren müssen. Am Vortag haben König Felipe und Königin Letizia den Papst in der spanischen Hauptstadt empfangen. Bei Lotto 6 aus 45 geht es heute um einen Fünffach-Jackpot, der fünfte schon in diesem Jahr. Zwei davon haben sich bisher noch zu einem Sechsfach-Jackpot weiterentwickelt. Im Top für den oder die Sechser liegen heute 5,5 Millionen Euro. Annahmeschluss für Tipps ist um 19 Uhr.
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2: Wahnsinnig viel los auf den Straßen. Wir starten mit der A9 der Püren-Autobahn. Hier bitte aufpassen auf Höhe Pegau-Deutsch-Feistritz bei der Abzweigung auf die Schnellstraße. Hier steht ein Pannenfahrzeug, blockiert da zum Teil die Fahrspur. Seid hier bitte ganz besonders vorsichtig unterwegs. A2 Süd-Autobahn, eine Sperre nach einem Unfall in Richtung Wien zwischen Lafnitztal-Oberwart und der Raststation Leupersdorf. Ihr könnt hier zum Beispiel über Hartberg ausweichen. Und auf der A2 in Richtung Wien, auf der Pack gibt es immer noch Blockabfertigung vor dem Kalcher Kugeltunnel zwischen dem Packsattel und Modriach. Euer Zeitverlust hier ca. 30 Minuten. Alle Staus, alle Blitzer, bitte jederzeit an uns einfach anrufen 0316 80 90 80.
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4: Ja, jetzt zeigt sich langsam, ob der Wochenendeinkauf am Freitag doch noch notwendig gewesen wäre oder ob der Kühlschrank doch noch genug fürs Abendessen hergibt. Sonst halt wieder Nudeln mit Pesto. Nur nicht anbrennen lassen. Ellie Goulding, Burn, passt dazu. Auf Antenne Steiermark, schönen Restsonntag mit uns.

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0: 5 vor halb 5, Antenne Steiermark, Verkehrs- und Blitzer-Updates. Gute Nachrichten gibt's von der A2 in Richtung Wien. Die Sperre nach dem Unfall zwischen Lafnitztal-Oberwart und der Raststation Leupersdorf ist aufgehoben. Der Stau, der löst sich auf. Und es dauert aber noch länger auf der Pack in Fahrt Richtung Wien. Blockabfertigung vor dem Kalcher Kogeltunnel zwischen dem Packsattel und Modriach. 30 Minuten hier mehr einplanen. Alle Staus, alle Blitzer, jederzeit bei uns im Web und in der App.
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2: Nächste Woche startet die Fußball-Weltmeisterschaft und stürzt auch die Steirer ins WM-Fieber. Die erste Weltmeisterschaft seit 1998, bei der wir Österreicher wieder mal dabei sind. Und zum Einstimmen läuft eine Fußballkomödie auf Netflix. Lilli Plattner.
3: Martin de la Torre erzählt, wie er es geschafft hat, die Fußball-WM 1986 ein zweites Mal nach Mexiko zu holen. Bitte nicht zu ernst nehmen, den hat es eigentlich nicht gegeben. Und es ist ein Satirefilm, was aber wirklich stimmt, Mexiko war das erste Land, das die Ehre gehabt hat, zum zweiten Mal Gastgeber einer Fußball-WM zu sein. In Wirklichkeit hätte das Ganze damals in Kolumbien stattfinden sollen, die haben aber abgesagt, weil sie die ganzen Anforderungen nicht stemmen haben können und Mexiko ist dankenswerterweise eingesprungen. Weil das aber nicht ganz so spannend ist, spielt sich die Geschichte hier ein bisschen anders ab. Martin trickst ordentlich herum, schleimt sich bei den richtigen Leuten ein, besticht wiederum andere und macht zum Beispiel auch Diego Maradona ein bisschen Feuer unterm Hintern, wenn der jammert, dass er wegen eines Muskels

die Kramps nicht spielen kann. Bei Real Madrid würde er sich schließlich auch nicht so anstellen. Sehr lustig und eine perfekte Einstimmung auf die heurige WM. Wir sind damals übrigens schon an der Quali gescheitert. Da schaut es ja heuer schon deutlich besser aus für uns. Mexiko

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0: 3 Sekunden können manchmal entscheidend sein, auch wenn Essen auf Boden fällt.
1: Viele verlassen sich dabei auf die berühmte 3-Sekunden-Regel. 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
0: Wir sprechen über die 3-Sekunden-Regel und ihr redet am besten mit. Ruft uns gerne heute schon an unter 0316 80 90 80.
1: Und erzählt uns, wie ihr sie anwendet und welche kuriosen Situationen ihr damit schon erlebt habt.
0: Bis dahin, schönes Wochenende.
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1: Mit Miriam Klinger. Einige teils kräftige Schauer ziehen durch, rund um die Pack und auch an der Grenze zu Slowenien und dem Burgenland. Stärkere Gewitter müssen wir aber zum Glück nicht befürchten. Wohnung durchlüften und runterkühlen. Heute Nacht dann bei Tiefstwerten zwischen 9 und 16 Grad, bevor wir dann morgen wieder schwitzen bei bis zu 28. Dazu viel Sonnenschein. Ganz trocken bleibt es aber auch da nicht.
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3: Mit Martina Steidl. Die Bergrettung Weiz ist gestern ausgerückt, um einen Paragleiter aus einer Baumkrone auf der Sommeralm zu befreien. Der Gleitschirm war zuvor in einer Höhe von rund 150 Metern zusammengeklappt. Dem Piloten ist es gelungen, noch den Rettungsschirm zu öffnen. Er ist dann in einem Baum gelandet und hat wie durch ein Wunder nur ein paar Abschürfungen erlitten.
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3: Eigentlich sollte Österreich mit heute die Lohntransparenzrichtlinie der EU umgesetzt haben. Weil sich die Sozialpartner aber bisher nicht einigen konnten, hat nun Arbeitsministerin Corinna Schumann einen Gesetzesentwurf vorgelegt. Lob dafür bekommt sie unter anderem von Arbeiterkammer und ÖGB. Kritik am Vorgehen der Arbeitsministerin kommt von Wirtschaftskammer und Industriellen Vereinigung. Sie befürchten durch die Richtlinie für sichtbare Löhne deutlich mehr Bürokratie für die Firmen. Am Salzburger Untersberg ist ein junger Alpinist aus Deutschland ums Leben gekommen. Der Bergsportler ist im Bereich des Dopplersteigs ausgerutscht und abgestürzt. Das Team eines Polizeihubschraubers hat den Toten geborgen. Der Kletterer war im Zustieg und

0: leider nicht gesichert, heißt es von der Bergrettung. In der Wildnis von Malaysia haben Fischer nun eine vermisste Wanderin gerettet. Die 49-Jährige war vor 2 Wochen alleine aufgebrochen, um einen Berg zu besteigen. Kurz darauf wurde sie als vermisst gemeldet. Um zu überleben, hat sie sich von Beeren und Pflanzen ernährt und Wasser aus Flüssen getrunken. Eine groß angelegte Suchaktion nach der Frau, auch mit Hubschrauber, war zuvor erfolglos geblieben.
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2: Wir schauen auf die S6, die Semmering-Schnellstraße Richtung Wien. Blockabfertigung wegen Überlastung vor dem Tanzenbergtunnel zwischen Bruck und Kapfenberg. Und auf der Südautobahn Richtung Wien gibt es Stau wegen Überlastung auf der Pack. Blockabfertigung vor dem Kalcherkogeltunnel zwischen dem Packsattel und Modriach. Zeitverlust hier ca. 30 Minuten. Alle Staus, alle Blitzer direkt an uns bitte. 0316 80 90 80.
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4: Schönes Restwochenende. Kleiner Reminder, in einer Woche ist Vatertag. Also ran an die Bastelscheren, liebe Kids. Vielleicht wird es ein schöner, verzierter Werkzeugkoffer. Ihr zaubert euren Vätern da bestimmt was Tolles und wir zaubern euch jetzt Lady Gaga.

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0: 5 vor halb 6, Antenne Steiermark, Verkehrs- und Blitzer-Update und immer noch sehr, sehr mühsam, sehr viel Rückreiseverkehr an diesem Sonntag. Wir starten auf der Park A2 Südautobahn Richtung Wien, Überlastung und Blockabfertigung vor dem Kalcherkogeltunnel. Zwischen dem Parksattel und Modriach verliert ihr ca. 40 Minuten. S6 Semmering-Schnellstraße Richtung Wien, auch hier Blockabfertigung wegen Überlastung vor dem Tanzenbecktunnel zwischen Bruck und Kapfenberg. Aktuell dauert es hier ca. 30 Minuten länger. Und einen neuen Blitzer haben wir auf der S7 Höhe Fürstenfeld in Richtung Riegersdorf. Alle Staus, alle Blitzer jederzeit bei uns im Web und in der App.
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5: Da ist wieder der Thomas Stipsitz. Ich sag Ihnen was. Wer zuletzt bucht, bucht am besten. Weil jetzt geht sie noch so viel aus. 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
2: Mit Miriam Klinger und gemeinsam lassen wir das Wochenende ausklingen. Zwar vielleicht nicht so, wie wir uns das vorgestellt haben, im Freibad oder so noch, aber draußen ist durchaus möglich. Sicherheitshalber vielleicht unterm Dachel, aber die meisten Schauer sind schon abgeklungen und es geht weitgehend trocken durch den Abend und auch die Nacht. Aktuell 25 Grad in Graz, 23 bei euch im Mürzzuschlag. Morgen zum Start in die neue Woche erstmal die Enttäuschung. Zur Abwechslung mal kein Feiertag, also ganz normal Montag bis Freitag, aber immerhin freundlich. Das heißt, nach der Arbeit geht sich ein Sprung ins kühle Nass definitiv aus bei bis zu 28 Grad. Jetzt 5 vor 6.
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3: Mit Martina Steidl. Die Bergrettung Weiz ist gestern ausgerückt, um einen Paragleiter aus einer Baumkrone auf der Sommeralm zu befreien. Der Gleitschirm war zuvor in einer Höhe von rund 150 Metern zusammengeklappt. Dem Piloten ist es gelungen, noch den Rettungsschirm zu öffnen. Er ist dann in einem Baum gelandet und hat wie durch ein Wunder nur ein paar Abschürfungen erlitten.
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3: Das Doppelbudget für die nächsten 2 Jahre ist zu wenig ambitioniert, es wird zu wenig eingespart. Das sagt heute der Präsident der Industriellen Vereinigung Georg Kniel. Er spricht sich für ein Nullbudget aus. Dafür müsse Österreich aber 15 Milliarden pro Jahr einsparen. Im aktuell geplanten Budget sind es etwas mehr als 5 Milliarden. Die Regierungsparteien haben heute ihr Doppelbudget gelobt. Es sei kein Krisenbudget und stehe unter dem Motto Aufschwung, Gerechtigkeit und Reformen. Millionen Kuh in Turin. Maskierte Täter haben hier ein Auktionshaus geplündert und Schmuck- und Luxusuhren im Wert von rund 1 Million Euro gestohlen. Überwachungskameras haben die Tat aufgezeichnet. Der Überfall hat nur 4 Minuten gedauert. Obwohl die Karabiniere kurz nach der Alarmierung am Tatort waren, fehlt von den Räubern jede Spur. Formel 1, WM-Leader Kimi Antonelli im Mercedes hat den heutigen Grand Prix von Monaco gewonnen. Der 5. Sieg in Folge des 19-jährigen Supertalents. Platz 2 geht an Ferrari-Allstar Lewis Hamilton. Max Verstappen im Red Bull hat schon beim Start wegen eines technischen Defekts aussteigen müssen. Wegen eines Schadens im Asphalt musste das Rennen dann auch unterbrochen werden.
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1: A2 Südautobahn Richtung Wien, Stau wegen Überlastung auf der Pack, Blockabfertigung vor dem Kalcherkogeltunnel zwischen dem Packsattel und Modriach, 40 Minuten Zeitverlust. S6 Semmering Schnellstraße Richtung Wien, Blockabfertigung wegen Überlastung vor dem Tanzenbergtunnel zwischen Bruck und Kapfenberg, Zeitverlust hier 30 Minuten. Und geblitzt wird auf der S7 Höhe Fürstenfeld Richtung Knoten Riegersdorf und auf der B73 auf Höhe Prostdorf beim Autohaus. Liebe Grüße, Oliver. Gute und sichere Fahrt.
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1: Mit Martina Steidl. In genau 3 Wochen wählt Graz einen neuen Gemeinderat. 225.000 Menschen können am 28. Juni oder schon ab morgen via Wahlkarte ihre Stimme abgeben. Eine Umfrage in der Kleinen Zeitung sieht Bürgermeisterin Elke K. als klare Favoritin. Die KPÖ kommt demnach auf 32%. Erst 10 Punkte dahinter landet die ÖVP mit 22%. Die Freiheitlichen würden sich mit 15% Platz 3 holen, gefolgt von den Grünen mit 12%. SPÖ und Neos würden beide bei 9% landen.
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1: Die Regierungsparteien haben heute in einer gemeinsamen Aussendung noch die Eckpunkte für das Doppelbudget 2027 und 2028 vorgestellt. Es sei kein Krisenbudget, so Kanzler Stocker. Das Motto sei Aufschwung, Gerechtigkeit, Reformen. 2,5 Milliarden Euro sollen eingespart und weitere 2,5 Milliarden für Zukunftsgestaltung freigemacht werden. Bis 2028 soll das EU-Defizitverfahren wieder verlassen werden. Am Mittwoch hält Finanzminister Martha Bauer dann seine Budgetrede im Nationalrat. Weil er Fotos auf dem Flughafen gemacht hat, ist ein deutscher Urlauber auf Kreta festgenommen worden. Der Mann soll in einem sicherheitsrelevanten Bereich Flugzeuge und das Gelände fotografiert haben, so die Polizei. Wegen des Kriegs im Nahen Osten hat auch Kreta die Sicherheitsvorkehrungen verstärkt. Auf der griechischen Insel sind sowohl die US-Marine als auch die US-Luftwaffe stationiert. Formel 1-Jungster Kimi Antonelli hat seine Siegesserie fortgesetzt und heute erstmals beim prestigeträchtigen Grand Prix von Monaco triumphiert. Der Mercedes-Pilot hat einen Start-Ziel-Sieg gefeiert und vor Lewis Hamilton im Ferrari gewonnen. Dritter wurde Isaac Hadjar im Red Bull. Max Verstappen hat schon beim Start wegen eines technischen Defekts aussteigen müssen. Wegen eines Schadens im Asphalt musste das Rennen auch unterbrochen werden.
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1: Mit Martina Steidl. Der Deutsche Manuel Lettenbichler hat zum 5. Mal in Serie das Erzberg-Rodeo für sich entschieden. Der KTM-Pilot hat das Enduro-Motorradrennen heute in 3 Stunden und 5 Minuten gewonnen. Bester Österreicher wurde Michael Walkner als 7. mit einer Zeit von 3 Stunden und 33 Minuten.
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1: Ab morgen kann das Nachfolgemodell für die Bildungskarenz beim AMS beantragt werden. Die sogenannte Weiterbildungszeit. Die Hürden dafür sind höher, die Vorgaben strenger, als es früher der Fall war. So ist etwa ein direkter Anschluss an die Elternkarenz nicht mehr möglich. Die Ausbildung muss auch mindestens 20 Wochenstunden umfassen. Bei Studien müssen 20 ECTS pro Semester absolviert werden. Rechtsanspruch auf eine Beihilfe gibt es nicht. Deutschland, Frankreich und Großbritannien wollen die Bemühungen um ein Ende des Ukraine-Kriegs wieder in Gang bringen, bei einem Treffen jetzt am Abend mit dem ukrainischen Präsidenten Zelensky in London. Es geht darum, die Chancen für neue Verhandlungen mit Russland auszuloten. Moskau und Kiew hatten zuletzt ihre gegenseitigen Angriffe verstärkt. Der Krieg dauert mittlerweile mehr als 4 Jahre. Und der Deutsche Alexander Zverev hat sich bei den French Open in Paris seinen ersten Grand-Slam-Titel geholt. Er gewinnt nach mehr als 4 Stunden und 5 Sätzen gegen den Italiener Flavio Cobolli. Zverev ist damit nach Boris Becker der erste Deutsche seit 30 Jahren, der ein Grand-Slam-Turnier gewinnen konnte.
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